Lieblingsmomente, die kommen manchmal ganz unerhofft und ungeplant. Doch bei aller Spontanität, die nötig ist und ihren Reiz hat, wir haben es gerade gehört, der Tag will ein Stück weit auch geplant sein. Zum Beispiel, was gibt's heute Mittag zu essen? Wer das noch nicht weiß oder noch keine Idee hat, was er kochen könnte, heute ist, laut Liste der kuriosen Feiertage, der Tag der Erbsensuppe in Deutschland. Na, wäre das eine Anregung? Haben Sie Appetit bekommen? Okay, erstmal Frühstück, da passt so ein Eintopf nicht ganz so gut. Es geht weiter mit Dave Pettigrew, In the Garden.

0: Es ist ganz klar, bei aller Verliebtheit, aber niemand von uns schwebt dauerhaft auf Wolke 7. Im Leben gibt es gute und schlechte Phasen, das ist so platt wie wahr. Auch in Beziehungen ist das so, unter Freunden und unter Partnern und sogar bei Gott und seinen Menschen. Wobei hier das Auf und Ab ausnahmsweise mal nur von der einen Seite ausgeht. Und darüber erfahren Sie jetzt mehr im Wort zum Tag von Wolf-Dieter Kretschmer. Er spricht dabei über einen Text aus dem Buch Hesekiel Kapitel 36. Und das finden Sie im Alten Testament der Bibel.
1: Gottes Geschichte mit seinem Volk kennt Höhen und Tiefen. Manchmal greift er höchstpersönlich ein und er rettet sein Volk aus größter Not. Ich denke an die Flucht der Israeliten aus der ägyptischen Sklaverei. Gott teilt das Schilfmeer auf wundersame Weise, sodass die Israeliten trockenen Fußes das rettende Ufer erreichen können. Bei anderen Gelegenheiten schickt er jemanden, der in seinem Auftrag handelt. Gideon ist ein solcher von Gott beauftragter Führer im Kampf gegen die verfeindeten Midianiter. Genauso verhält es sich mit dem Hirtenjungen David, der sich dem schwer bewaffneten Philister Goliath entgegenstellt. Es gibt aber auch Phasen, in denen wollen die Israeliten vom Gott ihrer Vorväter nichts mehr wissen. Lieber huldigen sie den Götzen der kananäischen Nachbarvölker. So geht das über Jahrhunderte. Es ist wie ein Pendel, das hin und her schwingt. Auf Zeiten des Gottvertrauens folgt Götzendienst, bis es irgendwann wieder zu einer Rückbesinnung auf den Gott Israels kommt. In einer für das Volk Israel traumatischen Lage meldet sich der Prophet Hesekiel zu Wort. Er befindet sich in Babylon, ist mit der Elite des Südreichs Juda dorthin verschleppt worden und hat aus der Ferne mitbekommen, wie die Babylonier Jerusalem erobert, den Tempel zerstört und die Stadtmauern geschleift haben. Jetzt redet Hesekiel über das, was Gott in der Zukunft vorhat. Seinen staunenden Zuhörern verkündet er, was Gott verspricht. Ich will euch ein neues Herz und einen neuen Geist geben. Hesekiel 36, Vers 26. Das sind unerhörte Worte. Wie sind sie zu verstehen? Ein neues Herz? Ein neuer Geist? In den Versen 27 und 28 erklärt Hesekiel, was Gott meint. Ich will meinen Geist in euch geben und will solche Leute aus euch machen, die in meinen Geboten wandeln und meine Rechte halten und danach tun. Und ihr sollt wohnen im Land, das ich euren Vätern gegeben habe. Und sollt mein Volk sein, und ich will euer Gott sein. Schluss mit dem Hin und Her im Glauben. Gott will mehr als oberflächliche Verhaltensänderung. Er möchte ans Herz, an den Ort, an dem im biblischen Verständnis der innerste Wille des Menschen sich befindet. Und er möchte den Israeliten eine andere Zukunft ermöglichen. Er will sie zurückbringen in das Land ihrer Väter. Sie sollen dort leben, wo sie eigentlich hingehören. Hesekiels Prophetie weckt eine Frage in mir. Gilt dieses Versprechen eines neuen Herzens und Geistes auch heute noch? Könnte es sein, dass Gott mich herausführen will aus meinen aktuellen Gegebenheiten und an einen Ort bringen, an dem er mich sieht? Wie wäre das, wenn Sie und ich heute beten? Herr, bitte mach das in meinem Leben wahr, was du seinerzeit deinem Volk versprochen hast. Schaffe in mir ein neues Herz und gib mir einen neuen Geist. Bitte führe mich an den Ort, wo du mich haben willst. Amen.
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Die Christen müssten erlöster aussehen, wenn ich an ihren Erlöser glauben sollte. Diese kritische Spitze gegen seine missmutigen christlichen Zeitgenossen stammt ausgerechnet von Friedrich Nietzsche. Und ich finde, er hat sogar ein bisschen recht. Ich denke, da kann etwas passieren. Und wie das gehen kann, da hat Deborah Rosenkranz gleich mal einen Vorschlag in Ein Wunder für jeden Tag. Mehr nach Jennifer und Martin Pepper. Ebenfalls sehr entschlossen, ich gehe es an.

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1: Du strahlst es aus. Ich hörte diese junge Kellnerin sagen, ich komme aus einem streng christlichen Elternhaus, deswegen habe ich keine Lust mehr an Gott zu glauben. Ich will feiern und das Leben genießen und zum Entspannen meditiere ich dann. Für solche Menschen ist es also ein Entweder-Oder. Entweder Christ oder Freude im Leben. Und das würde ich so gern ändern. Du nicht auch? Schau mal, David zum Beispiel sagte, der Herr gab mir sicheren Halt und führte mich aus der Not in die Freiheit. Psalm 18,20. Meinst du, David hätte das Wort Freiheit gewählt, hätte er dort den Zeigefinger Gottes erlebt? Weißt du, durch Gottes Geist haben wir ein neues Leben. Galater 5,25. Und der Geist Gottes bringt in unserem Leben nur Gutes hervor. Liebe, Freude und Frieden. Galater 5,22. Wenn wir Jesus anderen weitergeben, sollten sie diese Freude in uns sehen. Dann müssen wir auch gar nicht mehr viel reden. Denn sobald Menschen Freude sehen, wollen sie diese doch selbst erleben. Deswegen sagt auch Petrus, seid immer bereit, Rede und Antwort zu stehen, wenn euch andere nach der Hoffnung fragen, die euch erfüllt. 1. Petrus 3,15. Deine Hoffnung, Jesus, sollte nicht nur eine Meinung, sondern etwas sein, das dich erfüllt. Und wenn dich etwas erfüllt, dann ist es in dir. Du kannst gar nicht anders. Du strahlst es aus. Ja, wenn dich etwas erfüllt, dann strahlst du es aus. Viele Menschen lehnen nicht Jesus ab. Sie lehnen ein Bild ab, das sie von Christen haben. Und du kannst helfen, dieses Bild zu korrigieren, indem du ehrlich, liebevoll und offen redest. Gott wirkt und spricht durch deine Freude. Du musst nicht laut werden, nicht rechthaberisch, sondern klar, authentisch. Und herzlich. Rede von deiner Hoffnung, nicht von Perfektionismus. Teile dein Erlebtes mit Jesus, nicht dein theologisches Wissen. Oh, lass uns hierfür beten. Vater, hilf mir, Menschen zu lieben, auch wenn sie anders denken. Lehre mich, in Liebe zu reden und deine Hoffnung weiterzugeben. Nicht als Besserwisser, sondern als Freund, als Zeuge deiner großen Gnade in meinem Leben. Amen. Danke für dich.
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0: euch bin. Sie hören Aufgeweckt auf ERF Plus. Deborah Rosenkranz hat eben für plädiert, mehr Freundlichkeit auszustrahlen. Ja, da bin ich grundsätzlich mit dabei. Aber das ist ja nicht immer so möglich. Es gibt ja auch Tiefs und Traurigkeiten. Und da ist es tröstlich, wenn da Leute sind, die mich verstehen. Darüber spricht jetzt Ellen Hörder-Knob im Anstoß. Es geht um einen Bibelvers aus dem Neuen Testament, aus dem Römerbrief, Kapitel 8.
1: Ich treffe mich mit einer Freundin und merke sofort, da stimmt was nicht. Sie lächelt, aber in ihren Augen liegt etwas anderes. Schmerz, Erschöpfung, vielleicht beides. Am liebsten würde ich sagen, Kopf hoch, wird schon. Aber ich sag's nicht, weil ich weiß, wie leer solche Sätze klingen. Ich habe sie selbst oft genug gehört. Zeit heilt Wunden. Es gibt Schlimmeres. Gut gemeint. Aber oft machen solche Worte nur noch mehr Druck. Besonders, wenn man nicht weiß, woher man überhaupt noch Hoffnung nehmen soll. Und dann taucht manchmal auch dieser Bibelvers auf. Denen, die Gott lieben, dient alles zum Guten. Das klingt hoffnungsvoll, aber mitten im Schmerz, da kann es hart wirken. Fast so, als würde das eigene Leid bedeuten, du vertraust Gott nicht genug. Doch genau das meint der Apostel Paulus im 8. Kapitel seines Römerbriefs nicht. Er schreibt nicht mit naivem Optimismus oder rosaroter Happy-End-Brille, sondern mitten hinein in eine Welt, die leidet, seufzt und auf Erlösung hofft. Und gerade dort sagt er, Gott ist da, jetzt. Nicht, weil alles gut ist, sondern weil Gott selbst im Zerbrochenen Neues wachsen lassen kann. Ich muss nicht stark sein, meine Freundin auch nicht. Deshalb komme ich nicht mit schnellen Durchhalteparolen. Ich bleibe einfach, halte es mit ihr aus. Und wenn sie gerade nicht glauben kann, dann glaube ich für sie mit. So lange, bis sie es wieder selbst kann.
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